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1: Im Studio Andreas Sommer.
2: Nach mehr als 20 Jahren endet heute die US-Militärpräsenz im Irak. Die letzten US-Truppen haben das Land verlassen. Die irakische Armee soll künftig allein für die Sicherheit sorgen. Allerdings sind im Land weiterhin zahlreiche bewaffnete Milizen aktiv. Viele davon mit engen Verbindungen zum Iran. Auch ein Wiedererstarken der Terrormiliz IS wird befürchtet. An der internationalen Mission war auch die Bundeswehr beteiligt. Deutschland will seine Militärberater zunächst weiter im Irak einsetzen. Das Bundeskabinett hat sich auf einen Gesetzentwurf zur Pflege verständigt. Der Beitragssatz bleibt bei 3,6%. Für Kinderlose steigt der Zuschlag um 0,3 Punkte auf 0,9%. Damit soll eine erwartete Finanzlücke von rund 8 Milliarden Euro im kommenden Jahr geschlossen werden. Gleichzeitig soll eine Kommission bereits kommende Woche Vorschläge für eine umfassende Strukturreform erarbeiten. Im September war Tanken in Deutschland so teuer wie noch nie. Super E10 kostet im Monatsdurchschnitt rund 2,27 Euro, Diesel etwa 2,39 Euro pro Liter. Ab morgen greift der neue Tankrabatt. Durch niedrigere Steuern sollen Benzin und Diesel um knapp 17 Cent pro Liter günstiger werden. Wie schnell die Entlastung an den Tankstellen ankommt, hängt allerdings davon ab, wann der verbilligte Kraftstoff ausgeliefert wird. In Berlin stehen rund 2 Millionen Quadratmeter Bürofläche leer. Ein Teil könnte zu Wohnungen umgebaut werden. Doch die Umbauten sind teuer und dauern oft Jahre. Außerdem würden nur einige tausend Wohnungen entstehen. Experten sehen darin deshalb nur einen Baustein gegen die Wohnungsnot.
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2: Heute ist es bis zum Nachmittag wolkig, bei Temperaturen von maximal 24 Grad. Am Abend ist es meist grau, mit wenigen Aufhellungen, bei Werten von bis zu 21 Grad. Nachts ist es bewölkt, die Tiefstwerte sinken auf 13 Grad. Morgen ist der Himmel bedeckt, die Höchstwerte erreichen um die 23 Grad.

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1: Heute ist es bis zum Nachmittag wolkig, bei Temperaturen von maximal 24 Grad. Am Abend ist es meist grau, mit wenigen Aufhellungen, bei Werten von bis zu 21 Grad. Nachts ist es bewölkt, die Tiefstwerte sinken auf 13 Grad. Morgen ist der Himmel bedeckt, die Höchstwerte erreichen um die 23 Grad.
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1: Im Studio Andreas Sommer.
2: Nach mehr als 20 Jahren endet heute die US-Militärpräsenz im Irak. Die letzten US-Truppen haben das Land verlassen. Die irakische Armee soll künftig allein für die Sicherheit sorgen. Allerdings sind im Land weiterhin zahlreiche bewaffnete Milizen aktiv. Viele davon mit engen Verbindungen zum Iran. Auch ein Wiedererstarken der Terrormiliz IS wird befürchtet. An der internationalen Mission war auch die Bundeswehr beteiligt. Deutschland will seine Militärberater zunächst weiter im Irak einsetzen. Das Bundeskabinett hat sich auf einen Gesetzentwurf zur Pflege verständigt. Der Beitragssatz bleibt bei 3,6%. Für Kinderlose steigt der Zuschlag um 0,3 Punkte auf 0,9%. Damit soll eine erwartete Finanzlücke von rund 8 Milliarden Euro im kommenden Jahr geschlossen werden. Gleichzeitig soll eine Kommission bereits kommende Woche Vorschläge für eine umfassende Strukturreform erarbeiten. Im September war Tanken in Deutschland so teuer wie noch nie. Super E10 kostet im Monatsdurchschnitt rund 2,27 Euro, Diesel etwa 2,39 Euro pro Liter. Ab morgen greift der neue Tankrabatt. Durch niedrigere Steuern sollen Benzin und Diesel um knapp 17 Cent pro Liter günstiger werden. Wie schnell die Entlastung an den Tankstellen ankommt, hängt allerdings davon ab, wann der verbilligte Kraftstoff ausgeliefert wird. In Berlin stehen rund 2 Millionen Quadratmeter Bürofläche leer. Ein Teil könnte zu Wohnungen umgebaut werden. Doch die Umbauten sind teuer und dauern oft Jahre. Außerdem würden nur einige tausend Wohnungen entstehen. Experten sehen darin deshalb nur einen Baustein gegen die Wohnungsnot.
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2: Heute ist es bis zum Nachmittag wolkig, bei Temperaturen von maximal 24 Grad. Am Abend ist es meist grau, mit wenigen Aufhellungen, bei Werten von bis zu 21 Grad. Nachts ist es bewölkt, die Tiefstwerte sinken auf 13 Grad. Morgen ist der Himmel bedeckt, die Höchstwerte erreichen um die 23 Grad.

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1: Heute ist es bis zum Nachmittag wolkig, bei Temperaturen von maximal 24 Grad. Am Abend ist es meist grau, mit wenigen Aufhellungen, bei Werten von bis zu 21 Grad. Nachts ist es bewölkt, die Tiefstwerte sinken auf 13 Grad. Morgen ist der Himmel bedeckt, die Höchstwerte erreichen um die 23 Grad.
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0: 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Im Studio Andreas Sommer. Nach mehr als 20 Jahren endet heute die US-Militärpräsenz im Irak. Die letzten US-Truppen haben das Land verlassen. Die irakische Armee soll künftig allein für die Sicherheit sorgen. Allerdings sind im Land weiterhin zahlreiche bewaffnete Milizen aktiv. Viele davon mit engen Verbindungen zum Iran. Auch ein Wiedererstarken der Terrormiliz IS wird befürchtet. An der internationalen Mission war auch die Bundeswehr beteiligt. Deutschland will seine Militärberater zunächst weiter im Irak einsetzen. Das Bundeskabinett hat sich auf einen Gesetzentwurf zur Pflege verständigt. Der Beitragssatz bleibt bei 3,6%. Für Kinderlose steigt der Zuschlag um 0,3 Punkte auf 0,9%. Damit soll eine erwartete Finanzlücke von rund 8 Milliarden Euro im kommenden Jahr geschlossen werden. Gleichzeitig soll eine Kommission bereits kommende Woche Vorschläge für eine umfassende Strukturreform erarbeiten. Im September war Tanken in Deutschland so teuer wie noch nie. Super E10 kostet im Monatsdurchschnitt rund 2,27 Euro, Diesel etwa 2,39 Euro pro Liter. Ab morgen greift der neue Tankrabatt. Durch niedrigere Steuern sollen Benzin und Diesel um knapp 17 Cent pro Liter günstiger werden. Wie schnell die Entlastung an den Tankstellen ankommt, hängt allerdings davon ab, wann der verbilligte Kraftstoff ausgeliefert wird. In Berlin stehen rund 2 Millionen Quadratmeter Bürofläche leer. Ein Teil könnte zu Wohnungen umgebaut werden. Doch die Umbauten sind teuer und dauern oft Jahre. Außerdem würden nur einige tausend Wohnungen entstehen. Experten sehen darin deshalb nur einen Baustein gegen die Wohnungsnot.
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0: Heute ist es bis zum Nachmittag wolkig, bei Temperaturen von maximal 24 Grad. Am Abend ist es meist grau, mit wenigen Aufhellungen, bei Werten von bis zu 21 Grad. Nachts ist es bewölkt, die Tiefstwerte sinken auf 13 Grad. Morgen ist der Himmel bedeckt, die Höchstwerte erreichen um die 23 Grad.

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2: Heute ist es bis zum Nachmittag wolkig, bei Temperaturen von maximal 24 Grad. Am Abend ist es meist grau, mit wenigen Aufhellungen, bei Werten von bis zu 21 Grad. Nachts ist es bewölkt, die Tiefstwerte sinken auf 13 Grad. Morgen ist der Himmel bedeckt, die Höchstwerte erreichen um die 23 Grad.
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1: Im Studio Andreas Sommer.
2: Nach mehr als 20 Jahren endet heute die US-Militärpräsenz im Irak. Die letzten US-Truppen haben das Land verlassen. Die irakische Armee soll künftig allein für die Sicherheit sorgen. Allerdings sind im Land weiterhin zahlreiche bewaffnete Milizen aktiv. Viele davon mit engen Verbindungen zum Iran. Auch ein Wiedererstarken der Terrormiliz IS wird befürchtet. An der internationalen Mission war auch die Bundeswehr beteiligt. Deutschland will seine Militärberater zunächst weiter im Irak einsetzen. Das Bundeskabinett hat sich auf einen Gesetzentwurf zur Pflege verständigt. Der Beitragssatz bleibt bei 3,6%. Für Kinderlose steigt der Zuschlag um 0,3 Punkte auf 0,9%. Damit soll eine erwartete Finanzlücke von rund 8 Milliarden Euro im kommenden Jahr geschlossen werden. Gleichzeitig soll eine Kommission bereits kommende Woche Vorschläge für eine umfassende Strukturreform erarbeiten. Im September war Tanken in Deutschland so teuer wie noch nie. Super E10 kostet im Monatsdurchschnitt rund 2,27 Euro, Diesel etwa 2,39 Euro pro Liter. Ab morgen greift der neue Tankrabatt. Durch niedrigere Steuern sollen Benzin und Diesel um knapp 17 Cent pro Liter günstiger werden. Wie schnell die Entlastung an den Tankstellen ankommt, hängt allerdings davon ab, wann der verbilligte Kraftstoff ausgeliefert wird. In Berlin stehen rund 2 Millionen Quadratmeter Bürofläche leer. Ein Teil könnte zu Wohnungen umgebaut werden. Doch die Umbauten sind teuer und dauern oft Jahre. Außerdem würden nur einige tausend Wohnungen entstehen. Experten sehen darin deshalb nur einen Baustein gegen die Wohnungsnot.
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2: Heute ist es bis zum Nachmittag wolkig, bei Temperaturen von maximal 24 Grad. Am Abend ist es meist grau, mit wenigen Aufhellungen, bei Werten von bis zu 21 Grad. Nachts ist es bewölkt, die Tiefstwerte sinken auf 13 Grad. Morgen ist der Himmel bedeckt, die Höchstwerte erreichen um die 23 Grad.

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1: Heute ist es bis zum Nachmittag wolkig, bei Temperaturen von maximal 24 Grad. Am Abend ist es meist grau, mit wenigen Aufhellungen, bei Werten von bis zu 21 Grad. Nachts ist es bewölkt, die Tiefstwerte sinken auf 13 Grad. Morgen ist der Himmel bedeckt, die Höchstwerte erreichen um die 23 Grad.

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1: Im Studio Andreas Sommer.
2: Außenminister Johann Wadephul von der CDU drängt auf einen schnellen EU-Beitritt der 6 Westbalkanstaaten. Er bezeichnet die Erweiterung als Nagelprobe für Europa. Wadephul warnt zugleich vor wachsendem Einfluss Russlands und Chinas in der Region. Nur eine glaubwürdige EU-Perspektive könne Europas Einfluss dort dauerhaft sichern. Das Bundeskabinett hat sich auf einen Gesetzentwurf zur Pflege verständigt. Der Beitragssatz bleibt bei 3,6%. Für Kinderlose steigt der Zuschlag um 0,3 Punkte auf 0,9%. Damit soll eine erwartete Finanzlücke von rund 8 Milliarden Euro im kommenden Jahr geschlossen werden. Gleichzeitig soll eine Kommission bereits kommende Woche Vorschläge für eine umfassende Strukturreform erarbeiten. Seit heute gilt der neue Tankrabatt. Die Energiesteuer auf Benzin und Diesel sinkt. Zusammen mit dem Effekt bei der Mehrwertsteuer ergibt sich ein rechnerischer Rabatt von bis zu 16,7 Cent pro Liter. Ob die volle Entlastung an den Zapfsäulen ankommt, ist allerdings umstritten. Der Rabatt gilt bis Ende Dezember. Wer sparen will, sollte die Preise vergleichen. Besonders in Städten können sie sich deutlich unterscheiden. In Berlin stehen rund 2 Millionen Quadratmeter Bürofläche leer. Ein Teil könnte zu Wohnungen umgebaut werden. Doch die Umbauten sind teuer und dauern oft Jahre. Außerdem würden nur einige tausend Wohnungen entstehen. Experten sehen darin deshalb nur einen Baustein gegen die Wohnungsnot.
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2: Heute ist es bis zum Nachmittag wolkig, bei Temperaturen von maximal 24 Grad. Am Abend ist es meist grau, mit wenigen Aufhellungen, bei Werten von bis zu 21 Grad. Nachts ist es bewölkt, die Tiefstwerte sinken auf 13 Grad. Morgen ist der Himmel bedeckt, die Höchstwerte erreichen um die 23 Grad.

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0: 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Im Studio Andreas Sommer.
1: Außenminister Johann Wadephul von der CDU drängt auf einen schnellen EU-Beitritt der 6 Westbalkanstaaten. Er bezeichnet die Erweiterung als Nagelprobe für Europa. Wadephul warnt zugleich vor wachsendem Einfluss Russlands und Chinas in der Region. Nur eine glaubwürdige EU-Perspektive könne Europas Einfluss dort dauerhaft sichern. Die Passagiere des Fly-Dubai-Flugs FZ1073 sind sicher in Tel Aviv angekommen. Die Maschine war auf dem Weg von Dubai nach Israel in einen schweren Zwischenfall geraten. Nach Augenzeugenberichten soll es im Cockpit zu einem Kampf zwischen 2 Piloten gekommen sein. Ein Pilot soll den anderen niedergestochen haben. Die Maschine musste daraufhin in Saudi-Arabien notlanden. Die Hintergründe und das mögliche Motiv sind noch unklar. Seit heute gilt der neue Tankrabatt. Die Energiesteuer auf Benzin und Diesel sinkt. Zusammen mit dem Effekt bei der Mehrwertsteuer ergibt sich ein rechnerischer Rabatt von bis zu 16,7 Cent pro Liter. Ob die volle Entlastung an den Zapfsäulen ankommt, ist allerdings umstritten. Der Rabatt gilt bis Ende Dezember. Wer sparen will, sollte die Preise vergleichen. Besonders in Städten können sie sich deutlich unterscheiden. Die Berliner Linke geht juristisch gegen Brandenburgs Innenminister Jan Redmann von der CDU vor. Anlass ist ein Instagram-Post nach dem Wahlsieg der Linken bei der Berliner Abgeordnetenhauswahl. Redmann hatte darin unter anderem vor möglichem Antisemitismus und weniger konsequentem Vorgehen gegen organisierte Kriminalität gewarnt. Die Linke fordert eine Unterlassungserklärung. Kritisiert wird vor allem, dass der Beitrag auch über den offiziellen Account des Innenministeriums veröffentlicht wurde. Das Ministerium prüft das Anwaltsschreiben.
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1: Heute ist es bis zum Nachmittag wolkig, bei Temperaturen von maximal 24 Grad. Am Abend ist es meist grau, mit wenigen Aufhellungen, bei Werten von bis zu 21 Grad. Nachts ist es bewölkt, die Tiefstwerte sinken auf 13 Grad. Morgen ist der Himmel bedeckt, die Höchstwerte erreichen um die 23 Grad.

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1: Im Studio Andreas Sommer. Außenminister Johann Wadephul von der CDU drängt auf einen schnellen EU-Beitritt der 6 Westbalkanstaaten. Er bezeichnet die Erweiterung als Nagelprobe für Europa. Wadephul warnt zugleich vor wachsendem Einfluss Russlands und Chinas in der Region. Nur eine glaubwürdige EU-Perspektive könne Europas Einfluss dort dauerhaft sichern. Die Passagiere des Fly-Dubai-Flugs FZ1073 sind sicher in Tel Aviv angekommen. Die Maschine war auf dem Weg von Dubai nach Israel in einen schweren Zwischenfall geraten. Nach Augenzeugenberichten soll es im Cockpit zu einem Kampf zwischen zwei Piloten gekommen sein. Ein Pilot soll den anderen niedergestochen haben. Die Maschine musste daraufhin in Saudi-Arabien notlanden. Die Hintergründe und das mögliche Motiv sind noch unklar. Seit heute gilt der neue Tankrabatt. Die Energiesteuer auf Benzin und Diesel sinkt. Zusammen mit dem Effekt bei der Mehrwertsteuer ergibt sich ein rechnerischer Rabatt von bis zu 16,7 Cent pro Liter. Ob die volle Entlastung an den Zapfsäulen ankommt, ist allerdings umstritten. Der Rabatt gilt bis Ende Dezember. Wer sparen will, sollte die Preise vergleichen. Besonders in Städten können sie sich deutlich unterscheiden. Die Berliner Linke geht juristisch gegen Brandenburgs Innenminister Jan Redmann von der CDU vor. Anlass ist ein Instagram-Post nach dem Wahlsieg der Linken bei der Berliner Abgeordnetenhauswahl. Redmann hatte darin unter anderem vor möglichem Antisemitismus und weniger konsequentem Vorgehen gegen organisierte Kriminalität gewarnt. Die Linke fordert eine Unterlassungserklärung. Kritisiert wird vor allem, dass der Beitrag auch über den offiziellen Account des Innenministeriums veröffentlicht wurde. Das Ministerium prüft das Anwaltsschreiben.
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1: Heute ist es bis zum Nachmittag wolkig, bei Temperaturen von maximal 24 Grad. Am Abend ist es meist grau, mit wenigen Aufhellungen, bei Werten von bis zu 21 Grad. Nachts ist es bewölkt, die Tiefstwerte sinken auf 13 Grad. Morgen ist der Himmel bedeckt, die Höchstwerte erreichen um die 23 Grad.

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1: Im Studio Andreas Sommer. Das Kanzleramt hat den Entwurf von Finanzminister Lars Klingbeil von der SPD für eine Zuckersteuer auf zuckerhaltige Getränke vorerst gestoppt. Nach Angaben aus Regierungskreisen sei der Vorschlag in dieser Form nicht mehrheitsfähig und weiche vom vereinbarten Konzept der Finanzkommission Gesundheit ab. Die geplante Steuer sollte ab Juli 2027 gelten und je nach Zuckergehalt zwischen 26 und 38 Cent pro Liter betragen. Die Abstimmungen innerhalb der Bundesregierung laufen weiter. Im Thüringer Landtag haben Experten und Juristen über ein mögliches Verbotsverfahren gegen die AfD beraten. Entertainer Harpe Kerkeling warb dabei eindringlich für ein Verbot und sagte, die Demokratie sei in Gefahr. Der AfD-Anwalt Christian Konrad warnte dagegen vor einem Verfahren, solange die rechtlichen Voraussetzungen nicht eindeutig erfüllt seien.
2: Seit heute gilt der neue Tankrabatt. Die Energiesteuer auf Benzin und Diesel sinkt. Zusammen mit dem Effekt bei der Mehrwertsteuer ergibt sich ein rechnerischer Rabatt von bis zu 16,7 Cent pro Liter. Ob die volle Entlastung an den Zapfsäulen ankommt, ist allerdings umstritten. Der Rabatt gilt bis Ende Dezember. Wer sparen will, sollte die Preise vergleichen. Besonders in Städten können sie sich deutlich unterscheiden.
1: Nach der Berliner Abgeordnetenhauswahl haben SPD, Grüne und Linke erste Vorgespräche aufgenommen. Im Mittelpunkt stehen unter anderem der Umgang mit Antisemitismus, Rassismus und organisierter Kriminalität. Die Gespräche sind ausdrücklich noch keine Sondierungen. Hintergrund sind unter anderem die Antisemitismusdebatte innerhalb der Linken und Kritik an Kontakten einzelner Parteimitglieder ins Clan-Milieu.
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2: Heute ist es bis zum Nachmittag wolkig, bei Temperaturen von maximal 24 Grad. Am Abend ist es meist grau, mit wenigen Aufhellungen, bei Werten von bis zu 21 Grad. Nachts ist es bewölkt, die Tiefstwerte sinken auf 13 Grad. Morgen ist der Himmel bedeckt, die Höchstwerte erreichen um die 23 Grad.

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1: Im Studio Andreas Sommer. Das Kanzleramt hat den Entwurf von Finanzminister Lars Klingbeil von der SPD für eine Zuckersteuer auf zuckerhaltige Getränke vorerst gestoppt. Nach Angaben aus Regierungskreisen sei der Vorschlag in dieser Form nicht mehrheitsfähig und weiche vom vereinbarten Konzept der Finanzkommission Gesundheit ab. Die geplante Steuer sollte ab Juli 2027 gelten und je nach Zuckergehalt zwischen 26 und 38 Cent pro Liter betragen. Die Abstimmungen innerhalb der Bundesregierung laufen weiter. Im Thüringer Landtag haben Experten und Juristen über ein mögliches Verbotsverfahren gegen die AfD beraten. Entertainer Harpe Kerkeling warb dabei eindringlich für ein Verbot und sagte, die Demokratie sei in Gefahr.
2: Wer nicht verantwortungsvoll mit der Geschichte umgeht, darf niemals Verantwortung für die Zukunft Deutschlands übernehmen.
1: Der AfD-Anwalt Christian Konrad warnte dagegen vor einem Verfahren, solange die rechtlichen Voraussetzungen nicht eindeutig erfüllt seien.
3: Die Schweizer Gletscher haben 2026 erneut massiv an Eis verloren. Nach Angaben des Schweizer Gletschermessnetzes sind rund 5% des Gletschervolumens verschwunden. Grund waren ein schneearmer Winter und mehrere Hitzewellen. Damit gehört 2026 zu den schlimmsten Schmelzjahren seit Beginn der Messungen vor mehr als 100 Jahren. Besonders betroffen ist auch der Aletschgletscher.
1: Nach der Berliner Abgeordnetenhauswahl haben SPD, Grüne und Linke erste Vorgespräche aufgenommen. Im Mittelpunkt stehen unter anderem der Umgang mit Antisemitismus, Rassismus und organisierter Kriminalität. Die Gespräche sind ausdrücklich noch keine Sondierungen. Hintergrund sind unter anderem die Antisemitismusdebatte innerhalb der Linken und Kritik an Kontakten einzelner Parteimitglieder ins Clan-Milieu.
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3: Heute ist es bis zum Nachmittag wolkig, bei Temperaturen von maximal 24 Grad. Am Abend ist es meist grau, mit wenigen Aufhellungen, bei Werten von bis zu 21 Grad. Nachts ist es bewölkt, die Tiefstwerte sinken auf 13 Grad. Morgen ist der Himmel bedeckt, die Höchstwerte erreichen um die 23 Grad.

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1: Im Studio Andreas Sommer. Das Kanzleramt hat den Entwurf von Finanzminister Lars Klingbeil von der SPD für eine Zuckersteuer auf zuckerhaltige Getränke vorerst gestoppt. Nach Angaben aus Regierungskreisen sei der Vorschlag in dieser Form nicht mehrheitsfähig und weiche vom vereinbarten Konzept der Finanzkommission Gesundheit ab. Die geplante Steuer sollte ab Juli 2027 gelten und je nach Zuckergehalt zwischen 26 und 38 Cent pro Liter betragen. Die Abstimmungen innerhalb der Bundesregierung laufen weiter. Im Thüringer Landtag haben Experten und Juristen über ein mögliches Verbotsverfahren gegen die AfD beraten. Entertainer Harpe Kerkeling warb dabei eindringlich für ein Verbot und sagte, die Demokratie sei in Gefahr.
2: Wer nicht verantwortungsvoll mit der Geschichte umgeht, darf niemals Verantwortung für die Zukunft Deutschlands übernehmen.
1: Der AfD-Anwalt Christian Konrad warnte dagegen vor einem Verfahren, solange die rechtlichen Voraussetzungen nicht eindeutig erfüllt seien.
3: Die Schweizer Gletscher haben 2026 erneut massiv an Eis verloren. Nach Angaben des Schweizer Gletschermessnetzes sind rund 5% des Gletschervolumens verschwunden. Grund waren ein schneearmer Winter und mehrere Hitzewellen. Damit gehört 2026 zu den schlimmsten Schmelzjahren seit Beginn der Messungen vor mehr als 100 Jahren. Besonders betroffen ist auch der Aletschgletscher.
1: Nach der Berliner Abgeordnetenhauswahl haben SPD, Grüne und Linke erste Vorgespräche aufgenommen. Im Mittelpunkt stehen unter anderem der Umgang mit Antisemitismus, Rassismus und organisierter Kriminalität. Die Gespräche sind ausdrücklich noch keine Sondierungen. Hintergrund sind unter anderem die Antisemitismusdebatte innerhalb der Linken und Kritik an Kontakten einzelner Parteimitglieder ins Clan-Milieu.
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3: Heute ist es bis zum Nachmittag wolkig, bei Temperaturen von maximal 24 Grad. Am Abend ist es meist grau, mit wenigen Aufhellungen, bei Werten von bis zu 21 Grad. Nachts ist es bewölkt, die Tiefstwerte sinken auf 13 Grad. Morgen ist der Himmel bedeckt, die Höchstwerte erreichen um die 23 Grad.
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1: Im Studio Andreas Sommer. Das Kanzleramt hat den Entwurf von Finanzminister Lars Klingbeil von der SPD für eine Zuckersteuer auf zuckerhaltige Getränke vorerst gestoppt. Nach Angaben aus Regierungskreisen sei der Vorschlag in dieser Form nicht mehrheitsfähig und weiche vom vereinbarten Konzept der Finanzkommission Gesundheit ab. Die geplante Steuer sollte ab Juli 2027 gelten und je nach Zuckergehalt zwischen 26 und 38 Cent pro Liter betragen. Die Abstimmungen innerhalb der Bundesregierung laufen weiter. Im Thüringer Landtag haben Experten und Juristen über ein mögliches Verbotsverfahren gegen die AfD beraten. Entertainer Harpe Kerkeling warb dabei eindringlich für ein Verbot und sagte, die Demokratie sei in Gefahr.
2: Wer nicht verantwortungsvoll mit der Geschichte umgeht, darf niemals Verantwortung für die Zukunft Deutschlands übernehmen.
1: Der AfD-Anwalt Christian Konrad warnte dagegen vor einem Verfahren, solange die rechtlichen Voraussetzungen nicht eindeutig erfüllt seien.
3: Die Schweizer Gletscher haben 2026 erneut massiv an Eis verloren. Nach Angaben des Schweizer Gletschermessnetzes sind rund 5% des Gletschervolumens verschwunden. Grund waren ein schneearmer Winter und mehrere Hitzewellen. Damit gehört 2026 zu den schlimmsten Schmelzjahren seit Beginn der Messungen vor mehr als 100 Jahren. Besonders betroffen ist auch der Aletschgletscher.
1: Nach der Berliner Abgeordnetenhauswahl haben SPD, Grüne und Linke erste Vorgespräche aufgenommen. Im Mittelpunkt stehen unter anderem der Umgang mit Antisemitismus, Rassismus und organisierter Kriminalität. Die Gespräche sind ausdrücklich noch keine Sondierungen. Hintergrund sind unter anderem die Antisemitismusdebatte innerhalb der Linken und Kritik an Kontakten einzelner Parteimitglieder ins Clan-Milieu.
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3: Heute ist es bis zum Nachmittag wolkig, bei Temperaturen von maximal 24 Grad. Am Abend ist es meist grau, mit wenigen Aufhellungen, bei Werten von bis zu 21 Grad. Nachts ist es bewölkt, die Tiefstwerte sinken auf 13 Grad. Morgen ist der Himmel bedeckt, die Höchstwerte erreichen um die 23 Grad.

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2: Heute ist es bis zum Nachmittag wolkig, bei Temperaturen von maximal 24 Grad. Am Abend ist es meist grau, mit wenigen Aufhellungen, bei Werten von bis zu 21 Grad. Nachts ist es bewölkt, die Tiefstwerte sinken auf 13 Grad. Morgen ist der Himmel bedeckt, die Höchstwerte erreichen um die 23 Grad.
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1: Im Studio Andreas Sommer. Das Kanzleramt hat den Entwurf von Finanzminister Lars Klingbeil von der SPD für eine Zuckersteuer auf zuckerhaltige Getränke vorerst gestoppt. Nach Angaben aus Regierungskreisen sei der Vorschlag in dieser Form nicht mehrheitsfähig und weiche vom vereinbarten Konzept der Finanzkommission Gesundheit ab. Die geplante Steuer sollte ab Juli 2027 gelten und je nach Zuckergehalt zwischen 26 und 38 Cent pro Liter betragen. Die Abstimmungen innerhalb der Bundesregierung laufen weiter. Im Thüringer Landtag haben Experten und Juristen über ein mögliches Verbotsverfahren gegen die AfD beraten. Entertainer Harpe Kerkeling warb dabei eindringlich für ein Verbot und sagte, die Demokratie sei in Gefahr.
2: Wer nicht verantwortungsvoll mit der Geschichte umgeht, darf niemals Verantwortung für die Zukunft Deutschlands übernehmen.
1: Der AfD-Anwalt Christian Konrad warnte dagegen vor einem Verfahren, solange die rechtlichen Voraussetzungen nicht eindeutig erfüllt seien.
3: Die Schweizer Gletscher haben 2026 erneut massiv an Eis verloren. Nach Angaben des Schweizer Gletschermessnetzes sind rund 5% des Gletschervolumens verschwunden. Grund waren ein schneearmer Winter und mehrere Hitzewellen. Damit gehört 2026 zu den schlimmsten Schmelzjahren seit Beginn der Messungen vor mehr als 100 Jahren. Besonders betroffen ist auch der Aletschgletscher.
1: Nach der Berliner Abgeordnetenhauswahl haben SPD, Grüne und Linke erste Vorgespräche aufgenommen. Im Mittelpunkt stehen unter anderem der Umgang mit Antisemitismus, Rassismus und organisierter Kriminalität. Die Gespräche sind ausdrücklich noch keine Sondierungen. Hintergrund sind unter anderem die Antisemitismusdebatte innerhalb der Linken und Kritik an Kontakten einzelner Parteimitglieder ins Clan-Milieu.
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3: Heute ist es bis zum Nachmittag wolkig, bei Temperaturen von maximal 24 Grad. Am Abend ist es meist grau, mit wenigen Aufhellungen, bei Werten von bis zu 21 Grad. Nachts ist es bewölkt, die Tiefstwerte sinken auf 13 Grad. Morgen ist der Himmel bedeckt, die Höchstwerte erreichen um die 23 Grad.

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1: Heute ist es bis zum Nachmittag wolkig, bei Temperaturen von maximal 24 Grad. Am Abend ist es meist grau, mit wenigen Aufhellungen, bei Werten von bis zu 21 Grad. Nachts ist es bewölkt, die Tiefstwerte sinken auf 13 Grad. Morgen ist der Himmel bedeckt, die Höchstwerte erreichen um die 23 Grad.
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1: Im Studio Andreas Sommer. Das Kanzleramt hat den Entwurf von Finanzminister Lars Klingbeil von der SPD für eine Zuckersteuer auf zuckerhaltige Getränke vorerst gestoppt. Nach Angaben aus Regierungskreisen sei der Vorschlag in dieser Form nicht mehrheitsfähig und weiche vom vereinbarten Konzept der Finanzkommission Gesundheit ab. Die geplante Steuer sollte ab Juli 2027 gelten und je nach Zuckergehalt zwischen 26 und 38 Cent pro Liter betragen. Die Abstimmungen innerhalb der Bundesregierung laufen weiter. Im Thüringer Landtag haben Experten und Juristen über ein mögliches Verbotsverfahren gegen die AfD beraten. Entertainer Harpe Kerkeling warb dabei eindringlich für ein Verbot und sagte, die Demokratie sei in Gefahr.
2: Wer nicht verantwortungsvoll mit der Geschichte umgeht, darf niemals Verantwortung für die Zukunft Deutschlands übernehmen.
1: Der AfD-Anwalt Christian Konrad warnte dagegen vor einem Verfahren, solange die rechtlichen Voraussetzungen nicht eindeutig erfüllt seien.
3: Die Schweizer Gletscher haben 2026 erneut massiv an Eis verloren. Nach Angaben des Schweizer Gletschermessnetzes sind rund 5% des Gletschervolumens verschwunden. Grund waren ein schneearmer Winter und mehrere Hitzewellen. Damit gehört 2026 zu den schlimmsten Schmelzjahren seit Beginn der Messungen vor mehr als 100 Jahren. Besonders betroffen ist auch der Aletschgletscher.
1: Nach der Berliner Abgeordnetenhauswahl haben SPD, Grüne und Linke erste Vorgespräche aufgenommen. Im Mittelpunkt stehen unter anderem der Umgang mit Antisemitismus, Rassismus und organisierter Kriminalität. Die Gespräche sind ausdrücklich noch keine Sondierungen. Hintergrund sind unter anderem die Antisemitismusdebatte innerhalb der Linken und Kritik an Kontakten einzelner Parteimitglieder ins Clan-Milieu.
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3: Heute ist es bis zum Nachmittag wolkig, bei Temperaturen von maximal 24 Grad. Am Abend ist es meist grau, mit wenigen Aufhellungen, bei Werten von bis zu 21 Grad. Nachts ist es bewölkt, die Tiefstwerte sinken auf 13 Grad. Morgen ist der Himmel bedeckt, die Höchstwerte erreichen um die 23 Grad.

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1: 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Heute ist es bis zum Nachmittag wolkig, bei Temperaturen von maximal 24 Grad. Am Abend ist es meist grau, mit wenigen Aufhellungen, bei Werten von bis zu 21 Grad. Nachts ist es bewölkt, die Tiefstwerte sinken auf 13 Grad. Morgen ist der Himmel bedeckt, die Höchstwerte erreichen um die 23 Grad.

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1: Im Studio Andreas Sommer. Das Kanzleramt hat den Entwurf von Finanzminister Lars Klingbeil von der SPD für eine Zuckersteuer auf zuckerhaltige Getränke vorerst gestoppt. Nach Angaben aus Regierungskreisen sei der Vorschlag in dieser Form nicht mehrheitsfähig und weiche vom vereinbarten Konzept der Finanzkommission Gesundheit ab. Die geplante Steuer sollte ab Juli 2027 gelten und je nach Zuckergehalt zwischen 26 und 38 Cent pro Liter betragen. Die Abstimmungen innerhalb der Bundesregierung laufen weiter. Im Thüringer Landtag haben Experten und Juristen über ein mögliches Verbotsverfahren gegen die AfD beraten. Entertainer Harpe Kerkeling warb dabei eindringlich für ein Verbot und sagte, die Demokratie sei in Gefahr.
2: Wer nicht verantwortungsvoll mit der Geschichte umgeht, darf niemals Verantwortung für die Zukunft Deutschlands übernehmen.
1: Der AfD-Anwalt Christian Konrad warnte dagegen vor einem Verfahren, solange die rechtlichen Voraussetzungen nicht eindeutig erfüllt seien.
3: Die Schweizer Gletscher haben 2026 erneut massiv an Eis verloren. Nach Angaben des Schweizer Gletschermessnetzes sind rund 5% des Gletschervolumens verschwunden. Grund waren ein schneearmer Winter und mehrere Hitzewellen. Damit gehört 2026 zu den schlimmsten Schmelzjahren seit Beginn der Messungen vor mehr als 100 Jahren. Besonders betroffen ist auch der Aletschgletscher.
1: Nach der Berliner Abgeordnetenhauswahl haben SPD, Grüne und Linke erste Vorgespräche aufgenommen. Im Mittelpunkt stehen unter anderem der Umgang mit Antisemitismus, Rassismus und organisierter Kriminalität. Die Gespräche sind ausdrücklich noch keine Sondierungen. Hintergrund sind unter anderem die Antisemitismusdebatte innerhalb der Linken und Kritik an Kontakten einzelner Parteimitglieder ins Clan-Milieu.
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3: Heute ist es bis zum Nachmittag wolkig, bei Temperaturen von maximal 24 Grad. Am Abend ist es meist grau, mit wenigen Aufhellungen, bei Werten von bis zu 21 Grad. Nachts ist es bewölkt, die Tiefstwerte sinken auf 13 Grad. Morgen ist der Himmel bedeckt, die Höchstwerte erreichen um die 23 Grad.

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1: Heute ist es bis zum Nachmittag wolkig, bei Temperaturen von maximal 24 Grad. Am Abend ist es meist grau, mit wenigen Aufhellungen, bei Werten von bis zu 21 Grad. Nachts ist es bewölkt, die Tiefstwerte sinken auf 13 Grad. Morgen ist der Himmel bedeckt, die Höchstwerte erreichen um die 23 Grad.

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1: Im Studio Andreas Sommer. Das Kanzleramt hat den Entwurf von Finanzminister Lars Klingbeil von der SPD für eine Zuckersteuer auf zuckerhaltige Getränke vorerst gestoppt. Nach Angaben aus Regierungskreisen sei der Vorschlag in dieser Form nicht mehrheitsfähig und weiche vom vereinbarten Konzept der Finanzkommission Gesundheit ab. Die geplante Steuer sollte ab Juli 2027 gelten und je nach Zuckergehalt zwischen 26 und 38 Cent pro Liter betragen. Die Abstimmungen innerhalb der Bundesregierung laufen weiter. Im Thüringer Landtag haben Experten und Juristen über ein mögliches Verbotsverfahren gegen die AfD beraten. Entertainer Harpe Kerkeling warb dabei eindringlich für ein Verbot und sagte, die Demokratie sei in Gefahr.
2: Wer nicht verantwortungsvoll mit der Geschichte umgeht, darf niemals Verantwortung für die Zukunft Deutschlands übernehmen.
1: Der AfD-Anwalt Christian Konrad warnte dagegen vor einem Verfahren, solange die rechtlichen Voraussetzungen nicht eindeutig erfüllt seien.
3: Die Schweizer Gletscher haben 2026 erneut massiv an Eis verloren. Nach Angaben des Schweizer Gletschermessnetzes sind rund 5% des Gletschervolumens verschwunden. Grund waren ein schneearmer Winter und mehrere Hitzewellen. Damit gehört 2026 zu den schlimmsten Schmelzjahren seit Beginn der Messungen vor mehr als 100 Jahren. Besonders betroffen ist auch der Aletschgletscher.
1: Nach der Berliner Abgeordnetenhauswahl haben SPD, Grüne und Linke erste Vorgespräche aufgenommen. Im Mittelpunkt stehen unter anderem der Umgang mit Antisemitismus, Rassismus und organisierter Kriminalität. Die Gespräche sind ausdrücklich noch keine Sondierungen. Hintergrund sind unter anderem die Antisemitismusdebatte innerhalb der Linken und Kritik an Kontakten einzelner Parteimitglieder ins Clan-Milieu.
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3: Heute ist es bis zum Nachmittag wolkig, bei Temperaturen von maximal 24 Grad. Am Abend ist es meist grau, mit wenigen Aufhellungen, bei Werten von bis zu 21 Grad. Nachts ist es bewölkt, die Tiefstwerte sinken auf 13 Grad. Morgen ist der Himmel bedeckt, die Höchstwerte erreichen um die 23 Grad.
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